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2: Wesh, wesh, wesh, Sheila ist back. Ja, indeed, ich bin wieder zurück. Eure Lieblingsmoderatorin beim ganzen Dreifach ist jetzt wieder da. Heute leider allein, aber das ist gar kein Problem, weil nächste Woche ist Enyo wieder da. Anyways, guys, ja, grosse Frage, die wichtigste Frage im Kater. Habe ich Jaina einen Kater? Nein, habe ich nicht. Ich bin echt mit euch. Ich habe schon seit... Oh mein Gott, ich bin so lange nicht mehr im Ausgang gewesen. Ich checke, wie fest Phobo ich habe. Vor allem jedes Mal, jetzt so die letzten paar... ich muss sagen, die letzten vier Mal, wo Kater war, jedes Mal habe ich keinen Kater gehabt. Das ist leider... Das ist unbelievable, das ist respektlos. Auf meiner Seite her, ich entschuldige mich von Herzen, dass ich keinen Kater habe. Aber, ich bin müde as fuck. Ich bin so fuck ass müde. Ich checke nicht. Oh mein Gott, und zwar, die Queen da ist ein Hustler. Ich bin der grösste Hustler beim Dreifach. Nein, bin ich nicht, ich weiß nicht. Aber trotzdem, ich glaube, ich bin der grösste Hustler. Und das Ding ist, boah, was soll ich sagen? Ich bin gestern gearbeitet, so tamam. Bis 6 Uhr daheim gesagt, ja. Ey, die Hitze hat mich gehittet wie nichts. Schaffen hat mich gehittet wie nichts. Boah, ich penne ein. Ich wach auf 1 am Morgen. Ich so, oh shit, hab ich so lange geschlafen. Mind you, ich wollte nur bis um 8 Uhr schlafen. Dann ich so, oh shit. Und dann, ja, was soll ich sagen, bin ich halt die ganze Nacht wach gewesen, bis 6 Uhr am Morgen. Und dann bin ich 6 Uhr am Morgen eingeschlafen. Bin erst seit 10 Uhr wach. Und jetzt bin ich da für dich. Oh mein Gott. Sei dankbar, sei happy. Ja, was soll ich sagen? Aber ja, Real Talk, ich muss auch etwas ansprechen, wo ich glaube, dich auch stört. Wie kann man in dieser Hitze for real schlafen? Okay, tamam, ich bin gestern eingeschlafen. Ja. Aber du bist halt... Ja, was soll ich sagen? Ich bin K.O. gewesen. Aber, guys, What the fuck? Like, ich kann nicht mal Fenster aufmachen in der Nacht, ohne dass so komische Insekten in mein Zimmer reinkommen. Meinst du, ich wohne gerade neben einem fuck-ass Wald und ich habe die Insekten noch nie in meinem Leben gesehen, wo ich in meinem Zimmer schon gefunden habe. Und das macht mir bis heute noch mega Angst wegen dem. Ich bin in Panik am Schlafen. Und nein, sorry, die Hitze, ich kann gar nicht mal schlafen. Nein, wirklich. Nein, ich kann wirklich nicht schlafen. Ich kann nicht mal denken. Ich kann nichts, es ist zu heiß. Like, guys, Erderwärmung ist wirklich mich am Zerficken. Ja, es ist schlimm, Guys, es ist schlimm. Und zu vorstellen, dass das wahrscheinlich der kälteste Sommer ist, wo ich je wieder erleben werde. Bro, no way. The fuck, was ist das? Nein. Ich fick mit dem Scheiß nicht. Ich hab Zeiss. Ich schwitze in die Sekunde. Das ist nicht normal. Und ich glaube, du bist auch heiß. Wegen dem tun wir ein bisschen Musik hören und nachher geht es so von mir. Aber ja. Und zwar, du hörst... Ach, ihr wisst, was soll ich sagen? Ich weiß nicht, was dein Kalkulierer Legasthenie. Ich glaube Legasthenie. Ich bin Ich bin Lignastiker. Wow. Ich finde das jetzt crazy. Wegen dem, es tut mir leid, falls ich Sachen die ganze Zeit falsch lese. Aber ich habe nichts dafür. Ich probiere mein Bestes. Ich probiere wirklich mein Bestes, alles richtig zu lesen. Und ja, der vorzulesen. Aber ich schwöre, die Musiker, ich weiß nicht, was mit denen los ist. Die nennen das Zeug so fucking weird. Aber das ist einfach zu sagen, Jasper Monk mit Amsterdam. Amsti, komme!

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1: Indeed, ich hoffe, du bist nicht wieder eingelaufen. Ich bin jetzt auch ein bisschen lange Anti-Kater-Playlist abgelaufen. Aber also ich sage, ein Diva wie ich. Ja, du checkst. Aber ja, ich habe dir ein mega geiles Album gebracht, das ich gefunden habe im Tiefen vom Internet. Und ich bin komplett ehrlich, ein paar Banger. Wirklich Banger. Und zwar, das ist von einer Band von Hongkong, die machen recht politische Musik. Das heisst, eigentlich der Inhalt in ihren Liedern ist recht politisch gegenüber generell Hongkong und all das. Ja. Und ja, die heisst My Little Airport und ich bin komplett real mit dir. Ich habe keinen Plan, wie das Album heisst. Keine Ahnung. Ich kann leider traurigerweise kein Mandarin und kein Schriftzeichen lesen. Ich wünschte, ich könnte, aber kann ich leider nicht. Aber ich kann dir alle Lieder übersetzen. Ich habe alle einzelnen Lieder, 20 Lieder und schon fucking das Album, habe ich dir übersetzt. Also sing happy. Und es ist ein recht geiles Album, sonst kann man auch ein bisschen reinhören. Also die tun relativ, also die meinen in der Musik recht ihre Kultur reinfetzen. Also weißt du, so Hongkong-Flair, wie sie in Hongkong generell Lieder singen. Also es hat ein bisschen traditionelle Aspekte, aber auch sehr moderne Aspekte, weil das Album ist seit 2025 draussen. Und ja, ist auch oft mal Englisch auch drin, aber lass mal rein, ich erkläre dir mehr über die Band nachher. Und zwar, du hörst My Little Airport 168 live.

0: Das ist My Little Airport, Don't You Put Your Winter Clothes Back In. Hey, das ist das Album gesehen, wo ich jetzt, also es ist noch nicht fertig, aber das ist jetzt, ja, das Album, wo ich dir auch bringen wollte, von My Little Airport. Und zwar, ich habe ein bisschen mehr Sachen herausgefunden über die ganz grandiose Band. Und zwar, die sind beide ein Journalisten-Duo gesehen, also Journalisten-Studenten vor allem. Und dann haben sie halt angefangen, 2001, glaube ich, haben sie angefangen, zusammen Musik zu machen. Weil halt eben Sachen gibt, die sie in Hongkong haben angefangen zu stören und sie es wie haben müssen auch verbalisieren, um für ihre Leute einfach zu reden zu können, was ich super finde. Und nur zum Korrigieren, weil ich am Mandarin gesagt habe, nein, es ist Kantonese. Wir tun hier richtig kantonesisch. Sagen wir kantonesisch? Irgendwie tun das keine Racist. Kantonese, wir lernen es so. Wir sind so viel geiler. Aber anyways, und zwar auf Kantonese und Englisch Musik machen, wie du schon gehört hast. Vor allem, weil dort auch noch recht viel Englisch gesprochen wird. Das habe ich zum Beispiel auch nicht gewusst. Und ja, voll, die tun halt recht politische, also ihre recht politischen Views raushauen in ihren Songs, was ich richtig geil finde. Ich wünschte, ich könnte Kantonese, aber kann ich leider nicht. Maybe one day, who knows, maybe one day. Und ich finde es einfach richtig geil, weil es so ein Indie, so ein Indie-Pop-Szene sind unterwegs. Sind recht, also früher sind sie recht nisch gesehen in Hongkong, aber mittlerweile sind sie auch außerhalb von Hongkong bekannt. Die haben auch recht viele fucking Followers. Also auf Spotify wegen dem Let me look. Und zwar auf Spotify haben sie. Das ist halt nicht so eine Nische-Band. Ich weiss, guys, ich sollte ein bisschen Nische-Bands bringen. Aber Bro, ganz im Ernst, was ist los mit all diesen Musikern? Like, ja, tun doch ein bisschen, the fuck, schreibt mir, das ist fucking Insta, falls ich Musik ablaufe. Weil, was sind die, the fuck? Aber naja. Und zwar, die haben 85'000 Zuhörer, männliche Zuhörer. My Little Airport. Und ja, ich muss sagen, ich finde, das ist echt fucking geile Gruppe. Und ich finde, die machen sehr geile Indie-Pop-Musik auf Kantonese. Und ja, Period. Ich hoffe, dir gefällt das Album. Ich finde, es ist Banger. Ich probiere, den Titel zu übersetzen, weil ich habe keine Ahnung, wie das Album übersetzt heisst. Aber ich sage mal, lass mir doch ein bisschen weiter. Also, du hörst My Little Airport. A reporter from Face Magazine.
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Also, das ist ein wunderschönes Album von My Little Airport. Piri. Ich habe das Album gerne gehabt. Und zwar habe ich herausgefunden, wie es auf Deutsch, auf Deutsch übersetzt heisst. Und zwar, es könnte heute Abend sehr windig werden. So, ich could, ja, heisst das Album. Ich finde, es ist ein sehr geiles Album gesehen. Ich finde, es ist mal etwas anderes gesehen. Ich hoffe, dir hat es auch gefallen. Wenn nicht, ganz im Ernst. Juckt! Aber ja, also ich würde sagen, wir machen Lokis Wetter, Antikaterwetter, weil es ist schon fucking halb. Ich muss gut arbeiten! Aber ja, ich sage nur eins, wenn du keinen Job hast, in dieser Sonne wünschst dich. Nein, Spaß. I don't hate my job. I actually quite enjoy my job in it. I could tell you, I quite like my job, even though. Ich mag einfach Kapitalismus nicht. Aber das ist eigentlich alles. Oh nein. Also, sorry, guys. Ich habe fett alles. Ich habe meine Medis noch nicht genommen. Anyways, Antikaterwetter. Heute haben wir keine Hintergrundmusik, wegen dem muss ich ein bisschen auffüllen, weil ich kann nicht. Ich kann nicht, wie man das macht. Doch, ich weiß schon, wie man das macht, aber logisch keinen Bock. Aber naja. Anyways. Also, ich sage nur eins, das Wetter ist abgrundtief grusig diese Woche gewesen. Es war so shitig fuck ass Wetter gewesen. Wenn ich das sage, ich bin fast kollabiert von dieser Hitze. Wegen dem, schau, dass du genug Wasser trinkst, nur dass du nicht zu viel in der Sonne bist und ein bisschen im Schatten am Chillen bist. Auch wenn schöne Brüni willst haben, Bitch, nein, du wirst nur gekocht. Also wirklich, in diesem Wetter werden wir alle nur gekocht. Ja, also letzte Woche, ich weiß nicht, wie es bei dir war, aber letzte Woche bin ich elend am Schwitzen gewesen, jeden Tag. Ich habe sicher schon 5 Kilo abgenommen, nur wegen dem Schwitzen. Und ich bin komplett ehrlich mit dir. Nie mehr. Nein, wie ist das? Ich gehe arbeiten. Beim Hinweg vom Arbeiten, ich komme am Arbeiten an, Flatschnase. Ich so, wow, ich habe nicht mehr viel gemacht, bin nur zum Arbeiten gelaufen. Nicht ein weiter Fuck-Ass-Weg. Und dann, ich beim Arbeiten, sogar mehr Hände in die Klimaanlage. Aber die Fuck-Ass-Klimaanlage ist viel zu klein für den grossen Fuck-Ass-Laden. Ich bin dort, ich mache Leute ihre fucking Kaffees, ihre fucking Matchas. Ich bin am Schwitzen, jede Sekunde, von was ich mache. Hey, ich habe so keine Energie diese Woche. Nein, ich sage, ich dachte, Vitamin D ist gut. Ich habe gedacht, wäre gut. Nein, ist nicht gut. Weißt du, ich habe Vitamin D-Mangel. Aber sogar mit dieser fucking Sonne, ich habe jetzt keinen Vitamin D-Mangel haben. Ich habe keine Energie gehabt. Wirklich, ich bin am Schwitzen gewesen. Ich habe gefühlt nichts gemacht. Also, ich habe nichts gemacht. Ich bin geschaffen jeden Tag. Es ist okay. Aber dafür bin ich viel baden, was ich dir empfehle, go auf die Aufschütte oder fucking Reus oder fucking Rotsee baden, könnt ihr. Aber anyways, diese Woche wird es fucking besser. Obwohl, nein, ich lüge, es wird nicht besser. Es wird auch immer fast 30 Grad. Und zwar heute ist 34 Grad. 34 Grad. Like, also sorry, man wollte mir das echt verdunsten. Like, ich bin komplett ehrlich, ich bin langsam verdunst. Oh mein Gott, das ist so ein lustiges Wort. Sorry, mir ist gerade aufgefallen, verdunsten ist ein lustiges fuck-ass Wort, aber naja. Ich bin die Woche 5-mal verdunst, jetzt werde ich heute nochmal wieder brötelt, crispy, wirklich. Also well done, aber naja. Und zwar heute wird es 34 Grad bis 23 Grad. Es könnte, maybe, nein, es kann nicht regnen, ich lüge. Und zwar, es ist sogar Hitzewarnung, es sogar... Hitze, große Gefahr, Stufe 4, Nigger. Nein, wir sind am Verbrennen diese Woche. Fuck, nein, heute, we all will burn. Never mind, am Montag wird es 28 Grad. Wieder Hitzewarnung. Like, 28 Grad. Tamam, ist nicht über 30, aber 28 Grad. Und dann, zischig, wieder 28. Dann am Mittwoch, 25 Grad, Mittwoch ist die Bitch. Nein, Mittwoch ist wirklich die Bitch, 25 Grad, ich chill meine Eier. Und es kommt regnen, yes! Bro, nein, sick happy, weil es kommt wahrscheinlich regnen am Mittwoch. Gönn dir den fucking Mittwoch. Ganz im Ernst, Mittwoch ist Leben, Mittwoch ich alles machen. Dann Donnerstag, 28 Grad. Freitag, 28 Grad. Samstag 28 Grad. Fucking Sonntag 29 Grad. 29. Also, wie ihr seht, die Woche ist ein bisschen besser als die letzte Woche.
Aber nicht viel besser, wenn mich fragst, wie ich habe. Das heisst, ich kann in der Nacht nicht schlafen wegen der fuck-ass Hitze. Du kannst auch in der Nacht nicht schlafen wegen der fuck-ass Hitze. Also kann bitte jemand, wer macht das Wetter? Wo ist mit der Natur? Bitch, calm down. Like, ich verstehe. Erderwärmung, wir sind selber schuld. Ja. Aber trotzdem bitte nicht mehr. Was habe ich denn gemacht mit der Natur? Ich bin umweltfreundlich, also. Aber ja. Anyways, wir werden verbrennen diese Woche. Wir zusammen wenigstens, das heisst, am Sonntag sehen wir, ob ich verdunstet bin oder nicht. Also, wenn du mich am Sonntag hörst, bin ich noch nicht verdunstet. Let's hope I will not. Aber ja, es soll doch sagen, Gogo saufen jeden Tag, Loki. Obwohl, nein, nicht mal. Also, ich bin komplett ehrlich. Ich liebe es. Ich liebe ein Daydrinking. Ich liebe ein bisschen Fun haben am Tag, weißt du. So. Vor allem im Sommer ein bisschen Assee, Daydrinking, Daysmoking, Gender. Aber... wenn es so heiß ist, boah, siehst du mich nicht draussen. Nein, wenn es so heiß ist, ich empfehle dir auch nicht rauf, weil Loki, das könnte recht ungesund enden. Weil ich meine, Alkohol ist schon, also deswegen musst du so viel Wasser trinken und Alkohol trinkst, weil, ja, es ist schon Gift, Loki, musst du so spielen, type sie. Wegen dem, wirklich, girl, listen to me, go rauf, aber am Abend, spot Abend, weißt du, machen wir eins auf Italien, nein, ganz Mensch, machen wir wirklich eins auf Italien. Go erst aus dem Haus, so auf die 7, 8. Geh ich dann aus dem Haus. Dann gehst du kurz Nachtessen. Wie in Italien. Ein bisschen Ziegen nachher. Und dann noch ein Aperol Spritz. Zum Vortrinken. Vielleicht noch eine geile Pizza, wer weiß. Dann. Lass dich ein bisschen um, ein bisschen verdauen, weißt du. So. Dann holst du noch ein Glas. Dann von Club an. Dann auf die Zähne von Club an. Auf die Zähne. Obwohl ich schon jetzt. Also, ich gehe seit immer erst auf die Zähne richtig raus. Egal, nein, geh auf die 11, geh auf die 12. Dann gehst du langsam dort, wo Musik ist, wo Party ist, bist du so pum, pum, pum, tun, tun, tun. Dann bist du hyped. Es ist nicht mehr so warm, es ist voll chillig. Du kannst immer noch ohne Jacke draußen sein, aber. Du bist in dem Verbrennen, wie die Sonne eine Maschine. Also, gang, mach eins auf Italien, wirklich, mach. Alle da draußen machen eins auf Italien. Die sind noch ein bisschen länger gewohnt mit dem warmen Fagen Sonne. Oder noch besser. Welches Land hat viel Sonne? Eigentlich viele Länder, sind wir ehrlich. Aber welches Land macht da Party? Ja, oder sonst, mach mal eins auf Marokko. Gehen wir am Abend vor der Straße, dann machst du Shisha. Loki. Okay, nein, das ist jetzt. Okay, ich meine, es ist nicht so geil, du checkst dich weide. Du checkst dich weide. Das ist schon fuck-ass. Actually, wenn du mich jetzt schaust, für das ich das sagen kann, du bist weird, das ist ein Vibe. Bro, Abend, Sonnenuntergang, Shisha am Rauchen, Bro, geil, das ist der. Actually, können wir das einfach machen? Kann die Schweiz ein bisschen mehr spicier werden, dass wir actually einfach vor unseren Häusern mit unseren fucking. Wenn du keinen Balkon hast, vor allem, und so auch mit dem Stuhl raushockst und ein bisschen Shisha rauchst, ganz Mensch, das wollte ich sehen. Das wollte ich das Jahr sehen. An alle da draussen, du vor dem Haus Shisha rauchen, Loki, das ist der Vibe. Und sonst Shisha on Ice. Ist nicht so gesund, aber Shisha on Ice, Loki, in dem Wetter. Weißt du, wenn das Loki, das sehe ich, das sehe ich nicht mehr. Und sonst wird das Wetter nicht normal tun. Ich schwöre, ich wandere aus im fucking Nordpol. Ist mir egal. Bin ich halt dort mit dem Weihnachtsmann. Tamam. Obwohl, Nordpol ist auch wegen Erderwärmung am Schmelzen. Ich glaube, es war 25 Grad. Nein, nicht. Aber es war bis 20 Grad gewesen. Glaube ich. Hure schlecht empfohlen. Unser Weltuntergang. Ihr habt es hier nicht zuerst gehört. Weltuntergang von China. Quotet mich, wenn es kommt. China hat gesagt, am 28.06.2026 Weltuntergang ist um. Weltuntergang ist da. Merkt ihr das? Ich habe dir gesagt, 12.40 Weltuntergang. Checkst du? Naja. Schau auch, dass ihr nicht so dehydriert sind, weil sonst kollabiere ich auf der Straße, das ist nicht so geil. Schau, dass ihr genug Wasser trinkt, schau, dass ihr genug isst, schau, dass ihr einfach healthy as fuck unterwegs seid. Like, don't skip a meal, actually eat a meal. Like, ich glaube, das werdet ihr auch ein bisschen unangenehm auf der Straße kollabieren, wegen dem wirklich eat your meal, drink your water. Und gönnt ihr Glas. Ganz Mensch. Du auch chillen. Aber nein, etwas muss ich auch noch sagen. Es tut mir leid, guys. Jetzt muss ich ein bisschen viel labern. Etwas, was auch mir wichtig, wirklich von Herzen wichtig ist. Alle im fuckers Bus. Benutze fucking Deo. Wenn du Bus fährst, benutze Deo. Wenn du gerne in diesem Wetter rausgehst, vergiss nicht morgen früh, wenn du dich parat machst, Deo. Ich kann sogar empfehlen, Rexona, beste Deo auf der Welt. Hol dir das fuckers Deo. Weil ihr Huren so ein Stinkid.
ihr alle stinkt so unnormal. Weißt du, so alle sagen so, nein, ihr Schwarze stinkt. Nein, nein, nein, no offense, no offense zu euch. Ja, aber ich habe Schwarze. No, nein, nicht auf dem Level. Ihr stinkt alle. Like, in der fucking Bus. Like, wie du dich oben heben, wie der fucking Ding, ich stehe neben dir, gerade bei deinen Achseln und ich muss fucking Zwiebeln schmecken. Nigger, benutze fucking Deo. Benutze Parfum, benutze Deo, benutze Body Oil. Benutze Body Oil, benutze Shea Butter, benutze irgendetwas für eure fucking Haut, weil ihr seht ein bisschen dusty aus. Sogar wenn ihr nicht Melanin habt, man sieht, dass ihr am Flaken sind, ja?

parfüminiert. Wow, parfüminiert. Parfüminiertes. Ja. Benutzt das parfüminiert. Wow, du weißt. Deine Parfüm mit Body Oil. Wenn das nur ein bisschen nass bist, reinmassieren in deine Haut. Deine Hure für dich. Deine Parfüm. Deine, wenn du Parfümöl hast, noch besser. Deine Haarprodukte, schau, dass du eins hast mit Fettparfüm drin, weil ihr stinkt. Ihr seid nicht sauber, ihr alle stinkt doch fucking Luzern. Luzern, vor langsam war verschmecken wie Zürich und das finde ich nicht gut. No offense, nein, actually offense zu Zürich. Tut mir mega leid, aber grosse Städte stinken immer nach Pisse und nach Schweiß und nach Hurensohn. Langsam Luzern, wir sind auch nicht dran. Langsam schmecken wir auch nach Pisse, Schweiß und Hurensohn. Wegen dem Geist, bitte schau ich, dass ihr nicht stinkt. Nein, wirklich. In dem Wetter. Bitte nicht. Und vor allem im fucking Bus. Was ist mit ÖV los? Like. Wo ist Klimaanlage? Weißt du, ich habe keinen Ventilator daheim. Ich habe keinen Ventilator beim Arbeiten. Ich habe nirgendwo Ventilator. Wenigstens im Bus erwarte ich ein bisschen Ventilation. Nein! Like, Busfahrer, bist du nicht am Schwitzen? Mach doch, dass alle schon kalt haben. Logi. Wie steckige Luft im fucking Bus? Ich habe das Gefühl, ich fucking kollabiere wegen der fucking Hitze im fucking Bus. Was ist los? Und auch einfach sagen, Logi, es gibt kein Gentleman's mehr. Nein. Jetzt sage ich's. Und zwar, wenn du siehst, ich habe eine beautiful Lady und ich sehe, ich hab mega viele Sachen dabei zum Tragen und du siehst, ich stehe vor der Türe. Du tust mich auf die Seite wegschöpfen und gehst zuerst rein. Was ist mit dir los? Ich hab gedacht, es tut mir leid. Ladies first. Ja, hab ich gesagt. Kinder und Frauen immer zuerst. Kannst mir nicht sagen. Like, wie ich war mit Bus und du schöpfst mich. Nein, das ist mir alles zu oft passiert. Dann siehst du, ich bin bei dem Sitz. Ich laufe gerade zu dem Sitz. Du tust durch die Ecken und durch das fucking Dings und gehst auf meinen Sitz. Nein. Ich bin in dem Alter angekommen. Weil wenn ich einen Platz gesehen habe, ich hol mir den Platz. I don't care. Vor allem, wenn ich Gepäck habe. Also, Gepäck. Oh mein Gott, ich schaffe in der Bäckerei. Nein, wenn ich so Taschen habe, dies, das und so. Natürlich hol ich mir einen fucking Platz zum Hocken. The fuck. Und wenn du siehst, ich kann das und am Like, hock nicht mehr. Wenn du siehst, ich kann so 4 Taschen, Bro, hock nicht mehr. Loki. Und wenn du eine alte Frau bist, ich stehe für dich auf. Ja, hab ich gesagt. Bitteschön. Also, anyways, wir lassen jetzt ein bisschen Anti-Kater-Playlist. Ich hab gerade voll gelabert. My apologies. Oh mein Gott, wir können theoretisch wirklich eine ganze Liste machen, wie wir könnten. Aber man kann mich nicht canceln. Nein, ich kann mich alle nicht canceln, weil Loki, ich bin perfekt am Spitten und du weißt das. Anyways, wir lassen jetzt weiter in Anti-Kater-Playlist und Playlist. Boah. Sorry, calm down. Du chill. Du musst chillen, nicht ich. Du musst. Egal, wir hören Jules Bernard Kamakiri.

0: y Mendoza. Und sie los gesehen. Und was gesehen mit dem Kater, der einen fucking schönen Tag. Ich hoffe, du schwitzt nicht so fest wie ich. Aber. Tschüss zusammen. 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